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Wie lassen sich denn Christen

vielen Orten überhand genommen. Woher ist aber dieses Kommen? Bloß daher, weil sowohl die Kleinen als die Großen nicht in Gerechtigkeit vor dir, o Gott,